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3: Tischt 26 und 32 Grad maximal gödet haut nein ka warm. 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
0: Tisch 26 an 32 Grad, so warm geht es heute nach ein Kehr. 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
5: Ja, bis zu 32 Grad können die Haut gehen. 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
2: Sonderwolken wechseln sich nur am Nummerten auf. 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
3: Nach der Insel schliert an Donnerwiederlo am Lauf vom Oven. Vor allem am Südosten vom Land. Und dann kriegen wir 19 bis 15 Grad. Wenn es geht, dann ist Last mit den Schlieren an Donnerwieder. Aber auch nicht, schüsst platzweise. Tompisch geht es am Freitag, 23 bis 27 Grad. Dementsprechend dann auch mal der Sieber, der denkt daran, dass Donnerwieder an den einen oder anderen schliert. Für den Weekend bleibt es aber drischen.
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